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1: Am Sonntag um 12.30 Uhr auf deinem Lieblingssender überweisen wir dir jetzt per Echtzeitüberweisung. Das Geld ist sofort in ein paar Sekunden bei dir. Wenn du uns die Frage richtig beantworten kannst, 100 Euro sofort gewinnen. Also du hast es in ein paar Sekunden, aber beantwort bitte vorher die Frage.
2: An deinen Händen hast du 10 Finger. Wie viele Finger hast du dann an?

0: 10 Händen.
1: An deinen Händen hast du 10 Finger. Wie viele Finger hast du an 10 Händen? So, die Gewinn-Hotline wäre jetzt geschaltet. 0137 90 30 200. Bin gespannt, wer zuhört. 0137 90 30 200. Für 50 Cent aus allen deutschen Netzen. Ruf jetzt an.
2: Mitmachen kann man ab 18. 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
1: So, hier nochmal die Frage für dich.
0: An deinen Händen hast du 10 Finger. Wie viele Finger hast du dann an 10 Händen?
1: 0137 90 30 200. 0137 90 30 200. Für 50 Cent aus allen deutschen Netzen. Bin übrigens nicht allein im Studio. Bei mir ist die Frau, die die Echtzeitüberweisungen macht. Direkt heute geht's noch schneller, die Chrissy. Hallo.
3: Ja, hallo. Na klar, ich sorge dafür, dass das Geld ganz pünktlich auf das Konto des Gewinners kommt.
1: Das ist super, Chrissy, weil das ist, also wirklich, man hat das Geld dann auch sofort. Wir brauchen nur ein paar Daten sozusagen. Mhm. Und dann kriegt man per Echtzeitüberweisung das Geld direkt.
3: Ja, genau so ist es. Direkt kommt das Geld aufs Konto.
1: Und diese Überweisung dauert auch wirklich nur ein paar Sekunden.
3: Na klar, das geht ganz schnell.
1: Also du kannst das Geld jetzt haben, jetzt darüber verfügen, aber du musst uns die Frage beantworten.
0: An deinen Händen hast du 10 Finger. Wie viele Finger hast du dann an 10 Händen?
1: Das ist die Frage. Und da ist jemand durchgestellt, live in der Show mit dem Chance-Button. Wer ist dran? Hallo.
4: Ja, schönen guten Tag, Ingmar Heringer, hallo.
1: Hallo, grüß dich, Ingmar, was hast du raus?
4: Hi, gut, an 10 Händen, ich habe an einer Hand 5 Finger, also habe ich an 10 Händen insgesamt 50 Finger.
1: Ja, Ingmar, sag mal, bist du mein Mathelehrer oder was? Du hast recht. Unfassbar, du hast gerade 100 Euro gewonnen, mein Lieber, wie geil ist das denn?
4: Ja, sehr, sehr geil.
1: So.
4: Vielen lieben Dank.
1: Ja, danke dir. Bleib mal dran. Ich stell dich rüber. Wir überweisen dir die Kohle jetzt. Du musst nur dranbleiben. Ja, danke dir. Bleib dran. Tschö.
4: Alles klar, mach ich. Danke euch.
1: So, mach der Ingmar hier eine Rechnung auf. Du, um Gottes Willen. Also, zack, Bums. Schon lange nicht mehr in der Schule. So, pass auf. Neue Frage. 100 Euro jetzt für dich.
0: Ein Ehepaar macht ein romantisches Picknick. Sie haben 5 Kinder. 3 davon haben auch schon je 2 Kinder. Wie viele Personen sind insgesamt beim Picknick?
1: Ja, Gewinn-Hotline ist und bleibt wie beim Ingmar die 0137 90 30 200. 0137 90 30 200 für 50 Cent aus allen deutschen Netzen. Ein Ehepaar macht also ein romantisches Picknick. Sie haben 5 Kinder, 3 davon haben auch schon je 2 Kinder. Mhm. Aber wie viele Personen sind insgesamt beim Picknick? Das ist die Frage, die man beantworten soll. Bitte unter 0137 90 30 200. 0137 90 30 200 für 50 Cent aus allen deutschen Netzen. Sei schnell, und weil die Frage so lang ist, hier nochmal.
0: Ein Ehepaar macht ein romantisches Picknick. Sie haben 5 Kinder. 3 davon haben auch schon je 2 Kinder. Wie viele Personen sind insgesamt beim Picknick?
1: Das ist die Frage. Lisa war auch schon mal in der vorherigen Sendung da und sagte das. Lisa, deine Lösung lautet?
5: 7.
1: 7?
5: Naja, das Ehepaar und die 5 Kinder, das macht 7.
1: Na, das ist leider nicht richtig, nee. Na, tut mir leid, also 7 ist falsch. Chrissy, hat der Ingmar sein Geld?
3: Ja, klar.
1: Oh, toll, na, also das klar. Ist super. Jetzt mal ganz kurz, Lisa, 7, tut mir leid, ist nicht richtig, müssen wir nochmal ran hier.
3: Wir müssen ran, aber wir verdoppeln vor. Wir legen nochmal einen 100er drauf, jetzt geht's um 200 Euro garantierter Gewinn.
1: 200 Euro Garantiegewinn, jetzt für dich 0137. 90 30 200 0137 90 30 200 für 50 sind aus allen deutschen Netzen. Warum ist 7 falsch? Ein Ehepaar macht ein romantisches Picknick. Sie haben 5 Kinder, 3 davon haben auch schon je 2 Kinder. Aber wie viele Personen sind insgesamt beim Picknick? Jetzt bitte richtig lösen und jetzt 200 Euro mitnehmen. Frau Biedermann war auch schon mal in einer anderen Sendung da und sagte das. Ihre Lösung lautet?
6: Ich denke 10.
1: Ah, sind Sie ganz sicher?
6: 10 Personen.
1: Frau Biedermann, es tut mir leid, Ihnen das sagen zu müssen. Das ist nicht richtig. Jetzt los, das ist auch falsch. Oh, Chrissy, also das ist, wir wollen keine falschen Antworten hören.
3: Nee, wir wollen keine falschen Antworten. Bitte genau zuhören. Derjenige, der es lösen kann, wird reichlich belohnt. Ich verdopple jetzt gleich nochmal. Wir gehen von 200 Euro auf 400 Euro Garantiegewinn. Heute überwiesen, heute auf dem Konto.
1: Also Runde ist wieder freigegeben. 0137 90 30 200. Ruf bitte nur an, wenn du es ganz sicher raus hast. 0137 90 30

0: 200 für 50 sind aus allen deutschen Netzen. Warum ist hier 7, wie die Lisa meinte, oder die 10, wie Frau Biedermann gesagt hat, nicht richtig?
1: Ein Ehepaar macht ein romantisches Picknick. Sie haben 5 Kinder. 3 davon haben auch schon je 2 Kinder. Wie viele Personen sind insgesamt beim Picknick?
0: Na, wie viele Personen sind es denn insgesamt? Das ist eine lange Frage. Chrissy, ist da schon irgendjemand in Glücksleitung 2?
2: Nee, da ist noch niemand in Glücksleitung 2. Bitte genau zuhören, um die Frage zu verstehen. Ich lege nochmal 100 Euro drauf. Jetzt geht es um 500 Euro garantierter Gewinn und ganz sicher wird das Geld heute per Echtzeitüberweisung auf dein Konto überwiesen.
0: Okay, also das Geld geht auch garantiert raus, ich verspreche es. Wie hast du jetzt gemacht?
2: 500 Euro Garantiegewinn.
0: Das Geld ist in ein paar Sekunden auf deinem Konto, wenn du jetzt gewinnst. 0137 90 30 200. 0137 90 30 200 für 50 sind aus allen deutschen Netzen. Also nochmal, Lisa meinte 7, Frau Biedermann meinte 10. Das ist nicht richtig. Ein Ehepaar macht ein romantisches Picknick. Sie haben 5 Kinder, 3 davon haben auch schon je 2 Kinder. Wie viele Personen sind insgesamt beim Picknick? Du musst die Frage richtig beantworten und dann bekommst du 500 Euro netto und steuerfrei auf dein Konto. Hast du die Lösung raus? Dann sag's uns bitte. Katja war auch schon mal in der vorherigen Sendung da und sagte das.
3: Kannst du uns die richtige Antwort geben?
4: Ja, das sind auf jeden Fall 20 Personen beim Picknick.
3: Ah! Robin!
0: Nee.
3: Es werden ja immer mehr, merke ich gerade.
0: Ah.
3: Es sind auch nicht 20. Katja!
0: Das ist leider auch falsch. Chrissy, da müssen wir vielleicht auch mal wirklich jetzt hier einen Strich ziehen. Vielleicht auch für einen Sonntag nicht eine gute Frage um 12.37 Uhr. Ich weiß nicht.
2: Ja, okay, für einen Sonntag vielleicht nicht das Beste. Okay, aber wir spielen weiter und nochmal mit mehr Geld. Ich lege nochmal 100 Euro drauf. 600 Euro Garantiegewinn gibt's jetzt für die richtige Antwort.
0: Ja, aber also Runde ist wieder freigegeben. 0137 90 30 200. Ja, auch 20, was die Katja meinte, ist leider falsch. Wir sind auf Gewinnersuche. 0137 90 30 200 für 50 sind aus allen deutschen Netzen. Ich möchte für 600 Euro jetzt von dir diese Frage beantwortet haben. Ein Ehepaar macht ein romantisches Picknick. Sie haben 5 Kinder, 3 davon haben auch schon je 2 Kinder. Wie viele Personen sind insgesamt beim Picknick? Das ist die große Frage. Und du hast die 600 Euro sofort auf deinem Konto per Echtzeitüberweisung. Chrissy, ist schon irgendjemand da? Irgendjemand?
2: Nee, ich sehe hier noch niemanden. Noch niemand hier im Studio. Okay, wir machen weiter mit Erhöhung. Ich lege jetzt nicht 100 drauf, sondern 150 Euro. Es geht jetzt um 750 Euro Garantiegewinn. Und das Geld geht ganz sicher heute raus per Echtzeitüberweisung.
0: 750 Euro Direktgewinn. 0137 90 30 200. 0137 90 30 200 für 50 sind aus allen deutschen Netzen. Mein Gott, schnapp dir jetzt ganz schnell das Geld.
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0: Also, ein Ehepaar macht ein romantisches Picknick. Sie haben 5 Kinder, 3 davon haben auch schon je 2 Kinder. Wie viele Personen sind insgesamt beim Picknick? Ist schon jemand bei uns in der Leitung, Chrissy?
2: Nein, noch niemand hier. Und einmalig jetzt, weil hier noch niemand richtig gelöst hat, erhöhe ich jetzt drastisch.
0: Wie?
2: Ich gehe von 750 nicht auf 800,
0: auf
2: 900, auch nicht 59. Ich gehe auf 1.000 Euro garantierter Gewinn. 1.000 Euro, heute überwiesen, heute auf dem Konto.
0: Hör auf, das ist Wahnsinn. Du kriegst jetzt 1.000 Euro in ein paar Sekunden auf dein Konto überwiesen, wenn die Lösung stimmt. 0137 90 30 200. Ich fass es nicht. Und niemand bei uns im Studio. 0137 90 30 200 für 50 sind aus allen deutschen Netzen. Warum ist die Antwort 7 von Lisa, die wir gehört haben, falsch? Frau Biedermann meinte 10, das ist ebenfalls falsch. Oder die Katja mit 20 ist nicht richtig. Hat das hier jemand richtig verstanden?
1: Ein Ehepaar macht ein romantisches Picknick. Sie haben 5 Kinder. 3 davon haben auch schon je 2 Kinder. Wie viele Personen sind insgesamt beim Picknick?
0: 0137 90 30 200 0137 90 30 200 für 50 sind aus allen deutschen Netzen. Da kommen noch nicht 7 raus, nicht 10 raus, nicht 20 raus. Bitte jetzt richtig lösen, das Geld mit. Hast du die richtige Lösung? Sag nur die richtige Lösung. Carlo war auch schon mal in der vorherigen Sendung da und meinte das. Carlo, deine Lösung lautet?
6: Für mich sind 32 Personen beim Picknick, wenn ich alle zusammenzähle.
0: Nein, bitte nochmal genau zu.

0: zusammenhören, stimmt auch nicht.
1: Warum zählst du alle zusammen, Carlo? Warum zählst du alle zusammen? Das ist nicht richtig, das ist falsch. Chrissy, ich weiß nicht, müssen wir wahrscheinlich 1000 Euro sind gesetzt. Was willst du jetzt noch machen? Was willst du noch machen jetzt?
2: Ja, okay, ich probiere es damit. Ich erhöhe die Gewinnchancen.
1: Was?
2: Ich gebe noch die Glücksleitung 3 und Glücksleitung 4 dazu. Dreifache und höchste Gewinnchance in 3, 2, 1 ab jetzt.
1: Okay, dann wünsche ich mir aber jetzt in den nächsten 60 Sekunden einen Gewinner für 1000 Euro. Hast du die Lösung? Nur derjenige mit der, also komm, jetzt bitte 0137 90 30 200. Die Chrissy hat deine Gewinnchance nicht nur verdoppelt, sie hat sie verdreifacht. Mit der Leitung 2, 3 und 4, die liegen direkt nebeneinander. 0137 90 30 200. Für 50 sind aus allen deutschen Netzen. Bitte, warum ist 7 falsch, 10 falsch, 20 falsch, 32 falsch? Ein Ehepaar macht ein romantisches Picknick. Sie haben 5 Kinder, 3 davon haben auch schon je 2 Kinder. Wie viele Personen sind insgesamt beim Picknick? 0137 90 30 200 0137 90 30 200 für 50 sind aus allen deutschen Netzen. Chrissy, wir brauchen ja lieber Jürgen in der Tonregie. Unser Tonregisseur, der Jürgen, der will gute Musik spielen. Jürgen, es geht sofort weiter. Kein Joke jetzt, aber wir machen vorher noch einen Gewinner. Bitte, Chrissy, mach jetzt was.
2: Ja, weil hier noch niemand richtig gelöst hat, erhöhe ich die Gewinnchancen nochmals. Ich gehe auf die 5-fache Gewinnchance mit den Glücksleitungen 11 und Glücksleitung 12. In 3, 2, 1 ab jetzt.
1: Achtung, das ist die Möglichkeit. Ich brauche nur einen Menschen, der jetzt richtig löst, bitte. 0137 90 30 200. Es muss doch jemand am Sonntag sein, Lieblingssender. Und bitte, Freunde, die 1000 Euro sind sicher, die haben wir euch in ein paar Sekunden. Wir brauchen nur ein paar Daten. Sobald wir die haben, kriegt ihr das Geld. 0137 90 30 200 für 50 sind aus allen deutschen Netzen. Du kriegst doch von uns jetzt hier und heute 1000 Euro. Aber bitte sag nicht 7 wie die Lisa oder 10 wie Frau Biedermann oder 20 wie Katja oder aber auch 32 wie der Carlo. Das ist falsch. Ein Ehepaar macht ein romantisches Picknick. Sie haben 5 Kinder, 3 davon haben auch schon je 2 Kinder. Wie viele Personen sind insgesamt beim Picknick? 0137 90 30 200 0137 90 30 200 für 50 sind aus allen deutschen Netzen.
2: 1000 Euro garantierter Gewinn und das Geld geht ganz sicher raus per Echtzeitüberweisung auf dein Konto. 1000 Euro garantierter Gewinn.
1: Das Geld geht raus. Du musst jetzt die richtige Lösung nennen. Jetzt die richtige Lösung sagen. Chrissy, ist schon jemand in der Leitung?
2: Nein, es ist noch niemand da. Ich werde das jetzt ändern. Ich gehe auf die 7-fache Gewinnchance. Die Glücksleitung 16 und 17 kommen noch dazu. 7-fache und höchste Gewinnchance-Sendung so gut wie aus, ab jetzt.
1: Achtung, das ist die Möglichkeit. Ich brauche jetzt sofort einen Gewinner. Jetzt sofort, jede Sekunde kann es klingeln. 0137 90 30 200. Jede Sekunde. Die Chrissy hat deine Gewinnchance versiebenfacht. Wenn es einen Menschen vom Radio gibt mit der richtigen Lösung, dann jetzt. 0137 90 30 200. 0137 90 30 200 für 50 sind aus allen deutschen Netzen. Hat jemand die Frage verstanden? Warum kann hier nicht 7 wie die Lisa sagen oder 10 wie Frau Biedermann oder 20 wie Katja oder 32 wie der Carlo? Ein Ehepaar macht ein romantisches Picknick. Sie haben 5 Kinder, 3 davon haben auch schon je 2 Kinder. Wie viele Personen sind insgesamt beim Picknick? Wer die Frage richtig gelöst hat, versteht, warum die bisherigen Antworten falsch sind. Ich meine, jede Sekunde zählt hier und jetzt.
2: Noch niemand hier im Studio, der richtig gelöst hat. 1000 Euro garantierter Gewinn. Und die gehen heute noch raus per Echtzeitüberweisung.
1: 0137 90 30 200. 0137 90 30 200. Für 50 sind aus allen deutschen Netzen. Chrissy, schon jemand in der Leitung, schon jemand da. Ansonsten müssen wir jetzt Gas geben. Wir haben keine Zeit mehr.
2: Ich mach die 10 voll, wir haben keine Zeit mehr. Ich gehe auf die 10-fache Gewinnchance mit den Glücksleitungen 21, 22 und 23. 10-fache höchste Gewinnchance. Jetzt muss es doch klingeln.
1: Da muss doch einer raus haben. Leute, 1000 Euro gehen, ich verspreche, das Geld verlässt unser Konto heute. 0137 90 30 200 0137 90 30 200 für 50 sind aus allen deutschen Netzen. Ein Ehepaar macht ein romantisches Picknick. Sie haben 5 Kinder, 3 davon haben auch schon je 2 Kinder.

0: Wie viele Personen sind insgesamt beim Picknick, bitte?
1: 1.000 Euro garantierter Gewinn. Das Geld ist noch da. Hol dir die 1.000 Euro Garantiegewinn.
0: Immer noch niemand in der Leitung. 0137 90 30 200. Noch keiner da. 0137 90 30 200 für 50 Cent aus allen deutschen Netzen. Es darf doch nicht wahr sein. Das geht schon wieder los hier. Das darf nicht wahr sein. Wer hat die richtige Lösung? Freunde, das ist die Möglichkeit jetzt. Die Chance ist jetzt sofort da. Wir brauchen jetzt deine Lösung. Wir haben keine Zeit mehr. Zehnfache Gewinnchance. 0137 90 30 200. 0137 90 30 200 für 50 sind aus allen deutschen Netzen. Chrissy, sag mir bitte, dass jemand da ist.
1: Nein, es ist noch niemand da. Ich gehe jetzt auf die 13-fache Gewinnchance. Oh, ich will es jetzt wissen. Wirklich, ich überziehe die Leitung mit den Glücksleitungen 28, 29 und 30. 13 waren höchste Gewinnchance. Mehr geht nicht. Es wird jetzt klingeln.
0: Achtung, los geht's. Wir brauchen sofort dich. Letzter Aufruf, letzte Chance. Wir haben keine 200 Sekunden mehr. Wir brauchen die. Es muss klingeln. 0137 90 30 200. 0137 90 30 200 für 50 Cent aus allen deutschen Netzen.
1: Hol dir die 1.000 Euro Garantiegewinn. Noch sind sie da. Ich brauche nur einen, der hier richtig löst. Noch ist alles drin, aber nicht mehr lange.
0: Die Sendung ist so gut wie aus. Achtung, keine 100 Sekunden mehr. Jürgen, unser Tonregisseur, wird uns den Saft abziehen. Du musst jetzt lösen. 0137 90 30 200. 0137 90 30 200 für 50 Cent aus allen deutschen Netzen.
1: 1.000 Euro Garantiegewinn. Die gehen heute auf deinem Konto, wenn du hier richtig löst. 1.000 Euro sicherer Gewinn gehen heute noch raus per Echtzeitüberweisung.
0: 1.000 Euro für deine Miete. 1.000 Euro für deinen Urlaub. 1.000 Euro, mit denen du machen kannst, was du willst. Ein Ehepaar macht ein romantisches Picknick. Sie haben 5 Kinder, 3 davon haben auch schon je 2 Kinder. Wie viele Personen sind insgesamt beim Picknick? Sag's uns jetzt.
1: Hol dir die 1.000 Euro Garantiegewinn. Die Miete geht doch runter in den nächsten Tagen. 1.000 Euro sicher auf dein Konto.
0: Mein Gott, wir haben keine Zeit mehr. Wir haben absolut keine Zeit mehr. Ich probier's ein letztes Mal. Freunde, Achtung! Irgendjemand, irgendeiner muss jetzt gewinnen. Hast du die Lösung? Vielleicht hast du es bis jetzt noch nicht geschafft. Wir haben die 13. Fache Gewinnchance, keine 100 Sekunden mehr. 0137 90 30 200. 0137 90 30 200 für 50 sind aus allen deutschen Netzen.
1: Also nicht mehr viel Zeit, gleich sind wir weg. Hol dir die 1.000 Euro, sie sind noch da. Noch niemand hier im Studio, der gelöst hat.
0: Das ist deine Möglichkeit. Nochmal, ein Ehepaar macht ein romantisches Picknick. Sie haben 5 Kinder, 3 davon haben auch schon je 2 Kinder. Wie viele Personen sind insgesamt beim Picknick? Immer noch niemand da, immer noch niemand ausgewählt. 0137 90 30 200. 0137 90 30 200 für 50 sind aus allen deutschen Netzen. Chrissy, wir sind bereit.
1: Wir sind bereit. 1.000 Euro garantierter Gewinn. Hol dir das Geld. Es ist noch alles möglich.
0: Es hört noch niemand meine Stimme in seinem Telefon gerade. 0137 90 30 200. 0137 90 30 200 für 50 sind aus allen deutschen Netzen. Muss in den nächsten 40, 39, 38, 37 Sekunden. Es muss doch irgendeiner. 0137 90 30 200. 0137 90 30 200 für 50 sind aus allen deutschen Netzen.
2: Ein Ehepaar macht ein romantisches Picknick. Sie haben 5 Kinder. 3 davon haben auch schon je 2 Kinder. Wie viele Personen sind insgesamt beim Picknick?
0: Wie viele Personen sind denn insgesamt beim Picknick? Sag's uns bitte jetzt und vor allem, wenn du meine Stimme im Telefon hörst, bleib einfach dran. 0137 90 30 200. 0137 90 30 200 für 50 sind aus allen deutschen Netzen. Wir sind bereit für
1: aber
0: dich.
1: Ja.
0: Sowas von durchgestellt mit dem Chance-Button. Wer ist denn dran? Hallo?
3: Hallo, hier ist Jessica.
0: Jessica, was kommt denn raus?
3: 2 Personen, das Ehepaar halt nur.
1: Richtig, gewonnen!
0: Ja, das hat schon lange keine Frau mehr zu mir gesagt. Menschenskind. 1.000 Euro für dich. Bleib bitte am Telefon. Wir werden das Geld direkt überweisen. Bleib mal dran, meine Liebe.

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3: Klasse, dass ihr auch heute wieder mit dabei seid. Schönen Sonntag. Nostalgie ist hier, nur die größten Songs. Till ist am Start und wir verbringen also diesen Sonntagnachmittag wieder miteinander. Im Staumacher klären wir gleich, ob denn bitte tatsächlich auch Tee in der Teewurst ist oder nicht. Und natürlich haben wir auch heute wieder jede Menge Musik mit dabei. Zum Beispiel die Stranglers gleich mit ihrem Mega-Hit aus den 80ern, Golden Brown. Und jetzt laut machen, anschnallen und festhalten. Hier kommt Lenny Kravitz. Fly away.

Ist eigentlich in der Teewurst auch Tee drin? Nein. Tee ist wohl nicht in der Wurstmasse enthalten. Der Name, der leitet sich von der Urzeit ab, zu der die Wurst oft und sehr, sehr gerne gegessen wurde. Im Ort Rügenwalde in Hinterpommern, das liegt im heutigen Polen und zwar direkt an der Ostsee, ca. 250 Kilometer östlich von Greifswald, da wurde das Rezept der Teewurst Mitte des 19. Jahrhunderts erfunden. Teewurst ist ja eine sehr feine Streichwurst und damals war es noch üblich, am Nachmittag ein Tässchen Tee zu trinken. Eigentlich wurde zum Tee eher süßes Gebäck oder Kuchen gereicht, aber der Leiter der Rügenwalder Wurstfabrik, der mochte lieber herzhaftes Essen und ließ sich also immer Sandwiches zum Tee servieren. Und dabei fand man heraus, dass eben die Wurst, die wir als Teewurst kennen, am besten zum Tee schmeckt. Und deswegen wurde sie immer wieder zum Tee gereicht und aus diesem Grunde heißt die Teewurst Teewurst.

0: heute Abend ist es endlich soweit. Unsere Gewinnerin Melanie aus Berlin geht zusammen mit ihrer Freundin zu den Backstreet Boys nach Düsseldorf. Und die Melanie, die hat uns ja erzählt, sie ist selber ein Riesenfan von den Backies.
1: Also ich hatte Posters so und auch, ich habe mir auch die CDs gekauft und da habe ich auch öfter gehört.
0: Und als sie die Tickets bei uns gewonnen hat, konnte sie ihr Glück überhaupt gar nicht fassen.
1: Ja, ich freue mich riesig. Also ich könnte es wirklich bis heute nicht glauben. Ja, bis ich die Tickets gesehen habe, dann habe ich wirklich realisiert.
0: Ja, natürlich, das ist echt. Natürlich hier bei Nostalgie, selbstverständlich. Also liebe Melanie, dir heute Abend ganz, ganz viel Spaß bei den Backstreet Boys. Und ich finde, wir haben da eine ganz, ganz tolle Gewinnerin gefunden, die sich wirklich so unfassbar gefreut hat. Und da freut man sich doch gleich mit, oder?
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Der große Lionel Richie mit Say You, Say Me, und ihm können wir gerade einfach nur richtig gute Besserung wünschen. Ihr habt das ja gehört, ne? Es ging mir in den letzten Wochen nicht so richtig gut. Nach einem Konzert, da hat er sich selber ins Krankenhaus eingeliefert und jetzt wurde er tatsächlich auch am Herzen operiert. Er leidet offenbar an Herzrhythmusstörungen, aber die OP, die sei gut verlaufen, so heißt es. Das ist ja schon mal das Allerwichtigste. Er hat jetzt ein paar Konzerte absagen müssen, aber dann tatsächlich Mitte Oktober möchte er schon wieder auftreten, und zwar in Las Vegas. Dann drücken wir mal die Daumen, dass das so klappt, der große Lionel Richie. Und euch natürlich einen richtig schönen Sonntagnachmittag. Nostalgie ist hier, nur die größten Songs. Wir haben Stevie Wonder gleich mit Free. Und das hier, das sind Casey and the Sunshine Band. That's the way I like it. Klasse, dass ihr dabei seid.

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2: Klasse, dass ihr auch heute wieder mit dabei seid. Wir wünschen euch einen richtig schönen Sonntag. Nostalgie ist hier, nur die größten Songs. Und wir haben gleich einen Song, das ist so ein bisschen eins der ganz großen Comebacks der Musikgeschichte. Ne? Carlos Santana, einer der wirklich allergrößten war. Gerade so in den 90ern, weg vom Fenster. Aber Ende 99, da kam er wirklich wie Phönix aus der Asche. Unter anderem mit einem der Songs, die wir gleich für euch spielen. Den hat er zusammen mit Rob Thomas performt, Sänger von Matchbox 20. Die Rede ist von Smooth, den gibt's gleich davor. Viel Spaß mit der Queen of Pop, Madonna und Like a Virgin. Ich bin Till, schönen Sonntag.

Ich kann mich wirklich noch ganz genau dran erinnern, als ich diesen Song zum allerersten Mal gehört und gesehen habe. 1982 in der ZDF-Hitparade. Und man kann wirklich sagen, an diesem Abend, das war uns allen klar, ne? Jeder, der das gesehen hat, der wusste, da ist gerade ein neuer Megastar geboren. Nena trat auf mit Nur geträumt in diesem roten Mini-Kleid, rote Pulswärmer, schwarze Stiefeletten und allen war klar, wow, das ist richtig groß.

Nur geträumt, hier bei Nostalgie. Nur die größten Songs. Wir wünschen euch einen richtig schönen Sonntag. Klasse, dass ihr mit dabei seid. Wir gehen gleich ins Jahr 1987. I still haven't found what I'm looking for. Einer der ganz großen Songs von U2 gibt's direkt nach Erasure. Und Always. Genießt euer Wochenende. 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

0: geschenkt, die werden getrennt. Klaus J. Behrendt hat gesagt, er möchte einfach mehr Zeit für seine Familie haben und er möchte mit der Rolle des Tatortkommissars Schluss machen. Dietmar Bär, der andere, der wird auf jeden Fall aber weitermachen. Also das heißt, Team Köln wird auf jeden Fall weiter bestehen bleiben, aber halt eben nach der 100. Folge dann ohne Klaus J. Behrendt. Und das ist das eine. Und das andere ist, heute am Sonntag ist ja eigentlich für die Tatort-Fans um 20.15 Uhr immer natürlich Zeit auf der Couch vorm Fernseher. Aber heute wird es da keinen Tatort geben, denn na klar, da läuft ja das Länderspiel Deutschland gegen Griechenland. Allerdings für alle Fans vom Tatort, die vielleicht einfach nochmal Max Balloff und Freddy Schenk einfach als Duo sehen möchten in der ARD-Mediathek. Na, da könnt ihr ganz, ganz viele Tatorts von den beiden streamen. Also viel Spaß heute Abend.
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Mit einer der ganz großen Stimmen der 80er geht's in euren Sonntagnachmittag. Jimmy Somerville und Bronski Beat mit Small Town Boy. Hier bei Nostalgie nur die größten Songs. Super, dass ihr mit am Start seid. Die New Kids on the Block sind auf dem Weg.

mit Tonight und davor haben wir eine Band, die wirklich Musikgeschichte geschrieben hat, in den 80ern vor allen Dingen durch die Rocky-Filme, ne? Als Sylvester Stallone Rocky 3 drehen wollte, ne? Eye of the Tiger, so hieß ja dieser Film, da wollte er eigentlich Another One Bites the Dust von Queen als Titelsong haben, aber Queen haben ihm diesen Song irgendwie nicht gegeben und dann kam er auf eine gewisse Band mit dem Namen Survivor und Eye of the Tiger war dann wirklich einer der ganz großen Filmsongs der 80er und dann hat er sie gleich auch für seinen vierten Teil, ne, gegen Dolph Lundgren, gegen Ivan Drago auch gleich nochmal verpflichtet und da haben sie ebenfalls einen Mega-Hit gehabt, nämlich Burning Heart und den hören wir jetzt. Euch einen schönen Sonntag.

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3: Ihr genießt euren Sonntagnachmittag und wir spielen nur die größten Songs hier bei Nostalgie für euch. Bob Marley and The Wailers sind auf dem Weg mit Could You Be Love. Außerdem eine der ganz großen und wichtigen Bands der 80er gleich, Talk Talk mit It's My Life. Und jetzt geht's in die 90er. Viel Spaß mit einer Megaband. Hier sind Hootie and the Blowfish, Only Wanna Be With You. Ich bin Till, genießt euren Sonntag.

eine große Portion musikalisches Vitamin B12 einmal durchs Radio geschickt. Bob Marley and the Wailers, Could You Be Loved? Hier bei Nostalgie nur die größten Songs. Ja, Ende September, da ist es halt nun mal herbstlich. Ne? Aber ich habe gerade nochmal geschaut, in der nächsten Woche haben wir dann teilweise bei uns in Deutschland wieder Temperaturen so bei 25, 26 Grad. 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Gleich geht's in die 80er zum größten Hit von Rod Stewart. Baby Jane, davor Elton John zusammen mit Kiki Dee. Don't go breaking my heart. Hier bei Nostalgie nur die größten Songs. Genießt euer Wochenende.

0: In Nordrhein-Westfalen steht ab sofort etwas Neues auf dem Stundenplan von Schülerinnen und Schülern der Klasse 7, 8 und 9, nämlich Erste Hilfe. Bisher waren diese Kurse freiwillig, jetzt sind sie verpflichtend. An jeder Schule sollen sich mindestens 2 Lehrer so fortbilden lassen, dass sie diese 90-minütigen Kurse halt eben geben können. Und jede Schülerin und jeder Schüler eben der Klassen 7, 8 und 9 sind verpflichtet, einmal im Jahr diesen Kurs zu besuchen. Ich finde das eine ganz, ganz tolle Sache, weil das ist ein so wichtiges Wissen, das kann man gar nicht früh genug lernen.
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0: Die große Ode für den King, der Kniefall vor Elvis Presley. Das ist Mark Cohn, Walking in Memphis, einer der ganz großen Songs der frühen 90er. Hier bei Nostalgie nur die größten Songs. Ihr genießt euren Sonntagnachmittag und wir haben gleich eine Frau, die erkennt man wirklich unter 1000 Stimmen heraus. Sie gehört für mich zu den großartigsten Sängerinnen, die es auf diesem Planeten gibt. Viel Spaß gleich mit Kate Bush und Wuthering Heights und davor die Boogie Woogie Fraktion. Hier sind Status Quo mit What You're Proposing. Genießt euren Sonntag.
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4: Die einen genießen ihren Sonntagnachmittag ganz bequem zu Hause auf der Couch, die anderen sind mit der ganzen Familie unterwegs zum Sonntagsausflug. So oder so. Klasse, dass ihr mit dabei seid. Nostalgie ist hier, wir spielen für euch nur die größten Songs. London Beats sind auf dem Weg mit I've Been Thinking About You. Gibt's direkt nach Duran Duran und ihrem größten Hit aus den 80ern. Hier sind die Wild Boys. Ich bin Till, toll, dass ihr am Start seid.

Sie haben die Popmusik Anfang der 80er Jahre entscheidend mitgeprägt. Es gab selten eine Band, die so bunt war wie der Culture Club mit dem legendären Boy George am Mikro. Und das ist ihr erster Welthit. Do You Really Want to Hurt Me? Schönen Sonntag. Nostalgie ist hier. Nur die größten Songs. Wir haben gleich einen der allergrößten, nämlich den King of Pop höchstpersönlich. Michael Jackson mit Thriller, davor die wunderbare Mary J. Blige und Family Affair. Genießt euren Sonntag.

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1: Heute Abend geht's für unsere Gewinnerin Melanie aus Berlin nach Düsseldorf zu den Backstreet Boys. Ja, die Melanie, die hat ja unter der Woche die Tickets gewonnen, ne? Und sie hat sich so unfassbar drüber gefreut.
2: Ja, ich freue mich riesig. Also ich könnte es wirklich bis heute nicht glauben. Ja, bis ich die Tickets gesehen habe, dann habe ich

0: wirklich realisiert.
1: Dann haben wir sie natürlich nochmal gefragt, welcher von den Jungs ist denn ihr Lieblings-Backstreet Boy?
0: Ja, Kevin dachte ich immer so ja, der Größte von dem allen. Ich glaube, ich finde Nick, also hübscher, ja. Und Kevin war ja erwachsener.
1: Kevin oder Nick, man kann sich ja einfach auch heute Abend nochmal umentscheiden, liebe Melanie. Übrigens, sie fährt da mit ihrer Freundin hin und als die davon gehört hat, hat sie vor Rührung geweint. Ist das nicht großartig? Also euch und allen, die Tickets für die Backstreet Boys haben, wünschen wir ein großartiges Konzert heute Abend in Düsseldorf.
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Life is for Living, eine Riesennummer. Barclay James Harvest, hier bei Nostalgie, nur die größten Songs. Und man kann vielleicht sagen, dass Barclay James Harvest tatsächlich die einzige Band ist, die es zweimal gibt. Warum? Ganz einfach. John Lee und Les Holroyd, das sind die beiden Masterminds der Band. Die haben am Anfang sehr, sehr gut miteinander Musik gemacht und irgendwann haben sie sich so zerstritten, dass sie gesagt haben, ne, also wir beide können zusammen nicht mehr. Aber keiner der beiden wollte auf den Bandnamen verzichten. Also gibt es zum einen Barclay James Harvest featuring Les Holroyd und zum anderen gibt es John Lees Barclay James Harvest. Also zwei Bands. Aus diesem Grunde kann man tatsächlich sagen, Barclay James Harvest, die einzige Band auf der Welt, die es tatsächlich doppelt gibt. Let me entertain you. Robbie Williams ist auf dem Weg, direkt nach Simply Red. Holding back the years. Genießt euren Sonntag. Toll, dass ihr am Start seid.

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2: Ist eigentlich Tee in der Teewurst drin? Das ist die heutige Frage für den Schlaumacher und die Antwort, die hört ihr hier in einer knappen Viertelstunde nach Musical News mit Pass the Ducci. Wir haben Enya am Start mit Orinoco Flow und jetzt eine Megaband. Hier sind OMD mit Sailing on the Seven Seas. Ich bin Till, euch einen schönen Sonntag.

Ist eigentlich in der Teewurst auch Tee drin? Nein. Tee ist wohl nicht in der Wurstmasse enthalten. Der Name, der leitet sich von der Urzeit ab, zu der die Wurst oft und sehr, sehr gerne gegessen wurde. Im Ort Rügenwalde in Hinterpommern, das liegt im heutigen Polen und zwar direkt an der Ostsee, ca. 250 Kilometer östlich von Greifswald, da wurde das Rezept der Teewurst Mitte des 19. Jahrhunderts erfunden. Teewurst ist ja eine sehr feine Streichwurst und damals war es noch üblich, am Nachmittag ein Tässchen Tee zu trinken. Eigentlich wurde zum Tee eher süßes Gebäck oder Kuchen gereicht, aber der Leiter der Rügenwalder Wurstfabrik, der mochte lieber herzhaftes Essen und ließ sich also immer Sandwiches zum Tee servieren. Und dabei fand man heraus, dass eben die Wurst, die wir als Teewurst kennen, am besten zum Tee schmeckt. Und deswegen wurde sie immer wieder zum Tee gereicht und aus diesem Grunde heißt die Teewurst Teewurst.

0: Tatort-Fans kommt es in dieser Woche aber wirklich knüppeldick, denn das beliebte Duo aus Köln vom WDR, ne, und zwar Max Ballauf und Freddy Schenk, die werden getrennt. Klaus J. Behrendt hat gesagt, er möchte einfach mehr Zeit für seine Familie haben und er möchte mit der Rolle des Tatort-Kommissars Schluss machen. Dietmar Bär, der andere, der wird auf jeden Fall aber weitermachen. Also das heißt, Team Köln wird auf jeden Fall weiter bestehen bleiben, aber halt eben nach der 100. Folge dann ohne Klaus J. Behrendt. Und das ist das eine. Und das andere ist, heute am Sonntag ist ja eigentlich für die Tatort-Fans um 20.15 Uhr immer natürlich Zeit auf der Couch vorm Fernseher. Aber heute wird es da keinen Tatort geben, denn, na klar, da läuft ja das Länderspiel Deutschland gegen Griechenland. Allerdings für alle Fans vom Tatort, die vielleicht einfach nochmal Max Ballauf und Freddy Schenk einfach als Duo sehen möchten in der ARD-Mediathek. Na, da könnt ihr ganz, ganz viele Tatorts von den beiden streamen. Also viel Spaß heute Abend.
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Mega 90er, Casey and Jojo mit All My Life. Hier bei Nostalgie nur die größten Songs. Wir haben gleich einen der ganz großen Klassiker, Harpo mit Movistar. Und jetzt gibt's eine Nummer, die ist tatsächlich aus der Kindersprache entstanden. Das ist kein Witz, und zwar Roger Taylor. Das ist der Drummer von Queen. Der hat übrigens gerade auch ein neues Soloalbum rausgebracht. Der war

Anfang der 80er mit seiner Familie unterwegs. Sein Sohn war damals noch sehr, sehr klein, ne? Und in der Babysprache hat sein Sohn auf einmal zu ihm gesagt, Papa, Radio Kaka. Ne? Also offenbar muss sich Roger über den Kollegen am Radiomikrofon irgendwie aufgeregt haben. Der hat also offenbar ein bisschen Mist erzählt. Ne? Roger hat geflucht und sein Sohn sagte also Radio Kaka. Ich glaube, ihr habt alle verstanden, um was es ging. Und daraus hat Roger Taylor dann Radio Gaga gemacht. Hier sind Queen, Radio Gaga. Schönen Sonntag.

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0: Der erste Satz von meinem Chef war, ein Glück bist du nicht vom Bären gefressen worden. 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